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2: Guten Morgen, ich bin der Jonathan Ernst. In Pariser Kitas, Kindergärten und Schulen ist es zu sexuellem Missbrauch gekommen. Die Pariser Staatsanwaltschaft hat über 110 Einrichtungen unter Verdacht. 16 Personen wurden nun gestern festgenommen. Unter anderem wird ihnen Vergewaltigung von Minderjährigen vorgeworfen. Seit Monaten kursieren Berichte über Gewalt und Missbrauch an den Schülerhorten der Stadt. Der Bund überprüft gewährte Subventionen nur unvollständig. Das schreibt die Eidgenössische Finanzkontrolle in einem Bericht. Die Verwaltung prüfe nur Subventionen in Form von Ausgabekrediten. Doch subventioniert werde zum Beispiel auch mit unentgeltlichen oder vergünstigten Leistungen über Fonds oder über Steuervergünstigungen. Die Finanzverwaltung des Bundes will nun Massnahmen prüfen. Die Schweizer Eishockey-Nationalmannschaft hat an der Heim-WM einen Kantersieg gefeiert. Sie besiegte das zuvor ungeschlagene Österreich gleich mit 9:0. Nach dem vierten Sieg im vierten Spiel steht die Schweiz so gut wie sicher im Viertelfinal. Trotzdem gilt es, auf dem Boden zu bleiben, mahnt Nazi-Trainer Jan Gadieu.
3: Einen guten Tag, Score ist egal am Ende. Wir wollten gewinnen, wir haben gewonnen. Und jetzt ist es wichtig, dass wir bleiben demütig und wir denken nicht zu viel über dieses Resultat.
2: In den weiteren Spielen gestern gewinnt Tschechien gegen Italien mit 3:1, Schweden schlägt Slowenien mit 6:0 und die USA gewinnen gegen Deutschland mit 4:3 nach Penaltyschießen. Die Schweizer Hockey-Nazi hat bereits heute ihr nächstes Spiel gegen Großbritannien um 20:20. Aston Villa gewinnt die Europa League. Die Engländer setzen sich im Finale in Istanbul gegen den SC Freiburg mit 3:0 durch. Für Aston Villa ist es der erste internationale Titel seit 1982. Es hat noch ein paar Wolken und ein bisschen Nebel, aber bis am Mittag ist das alles verschwunden und es gibt bis zu 24 Grad am Nachmittag. Am Pfingstwochenende wird es dann noch wärmer und anfangs nächste Woche könnte es sogar über 30 Grad warm werden.
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2: Guten Morgen, ich bin der Jonathan Ernst. In Pariser Kitas, Kindergärten und Schulen ist es zu sexuellem Missbrauch gekommen. Die Pariser Staatsanwaltschaft hat über 110 Einrichtungen unter Verdacht. 16 Personen wurden nun gestern festgenommen. Unter anderem wird ihnen Vergewaltigung von Minderjährigen vorgeworfen. Seit Monaten kursieren Berichte über Gewalt und Missbrauch an den Schülerhorten der Stadt. Der Bund überprüft gewährte Subventionen nur unvollständig. Das schreibt die Eidgenössische Finanzkontrolle in einem Bericht. Die Verwaltung prüfe nur Subventionen in Form von Ausgabekrediten. Doch subventioniert werde zum Beispiel auch mit unentgeltlichen oder vergünstigten Leistungen über Fonds oder über Steuervergünstigungen. Die Finanzverwaltung des Bundes will nun Massnahmen prüfen. Die Schweizer Eishockey-Nationalmannschaft hat an der Heim-WM einen Kantersieg gefeiert. Sie besiegte das zuvor ungeschlagene Österreich gleich mit 9:0. Nach dem vierten Sieg im vierten Spiel ist das heute Abend bevorstehende Spiel gegen Großbritannien aber nicht geschenkt. Das sagt der Schweizer NHL-Star Nico Hischier.
3: Das denkt niemand. Wir müssen einfach wieder genau gleich vorwärts spielen und nicht zu viel hin und her. Und da kommt schon gut.
2: In den weiteren Spielen gestern gewinnt Tschechien gegen Italien mit 3:1, Schweden schlägt Slowenien mit 6:0 und die USA gewinnen gegen Deutschland mit 4:3 im Penaltyschießen. Aston Villa gewinnt die Europa League. Die Engländer setzen sich im Finale in Istanbul gegen den SC Freiburg mit 3:0 durch. Für Aston Villa ist es der erste internationale Titel seit 1982. Es hat noch ein paar Wolken und ein bisschen Nebel, aber bis am Mittag ist das alles verschwunden und es geht bis zu 24 Grad am Nachmittag. Am Pfingstwochenende wird es dann noch wärmer und anfangs nächste Woche könnte es sogar über 30 Grad warm werden.
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2: Guten Morgen, ich bin Jonathan Ernst. Der Verein Faire Märkte Schweiz wirft der Migros Missbrauch ihrer Marktmacht vor und hat bei der Wettbewerbskommission Anzeige eingereicht. Kritisiert wird das Skonto-System der Migros, schreiben die CH Media Zeitungen. Bei einer schnellen Bezahlung der Lieferung gäbe es einen Preisabzug von 3%. Dabei hätten die Lieferanten aber kein Mitspracherecht. Die Migros weist die Vorwürfe zurück. Es handle sich um ein übliches und rechtlich korrektes System. Der Bund überprüft gewährte Subventionen nur unvollständig. Das schreibt die Eidgenössische Finanzkontrolle in einem Bericht. Die Verwaltung prüfe nur Subventionen in Form von Ausgabekrediten. Doch subventioniert werde zum Beispiel auch mit unentgeltlichen oder vergünstigten Leistungen über Fonds oder über Steuervergünstigungen. Die Finanzverwaltung des Bundes will nun Massnahmen prüfen. Die Schweizer Eishockey-Nationalmannschaft hat an der Heim-WM einen Kantersieg gefeiert. Sie besiegte das zuvor ungeschlagene Österreich gleich mit 9:0. Doch auch nach dem vierten Sieg im vierten Spiel müsse man auf dem Boden bleiben, mahnt Nazi-Trainer Jan Gadieu.
3: Einen guten Tag, Score ist egal am Ende. Wir wollten gewinnen, wir haben gewonnen. Und jetzt ist es wichtig, dass wir bleiben demütig und wir denken nicht zu viel über dieses Resultat.
2: Heute Abend trifft die Schweiz auf Großbritannien. Aston Villa gewinnt die Europa League. Die Engländer setzen sich im Finale in Istanbul gegen den SC Freiburg mit 3:0 durch. Für Aston Villa ist es der erste internationale Titel seit 1982. Es hat noch ein paar Wolken und ein bisschen Nebel, aber bis am Mittag ist das alles verschwunden und es geht bis zu 24 Grad am Nachmittag. Am Pfingstwochenende wird es dann noch wärmer und anfangs nächste Woche könnte es sogar über 30 Grad warm werden.
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5: Schönen guten Morgen und herzlich willkommen zu der Zeitreise zurück in eure Jugend. Der grosse Flashback FM 90er-Tag. Wir schauen zurück auf die Zeiten vom Gameboy, vom Bravo-Heftli und der Titelmaus. Von Eurodance, Balladen zum Mitschunkeln. Das alles gibt es heute am grossen 90er-Tag hier bei Flashback FM. Und ich verspreche euch eins.
6: Der Tag wird einfach nur hammer-mega-mässig geil.
5: Ich bin der Manuel Welti, schön sind ihr bei uns.
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0: viele Erinnerungen an dem heutigen Tag. Schön sind wir bei uns, bei Flashback FM. Das ist der grosse 90er-Tag, wo wir von morgen früh bis zu abends spät nur Musik von 1990 bis 1999 spielen. Und damit verbunden sind ganz viele Erinnerungen. Zum Beispiel auch mit dem nächsten Song habe ich viele Erinnerungen, weil der Hauptakteur, der kommt aus dem gleichen Dorf wie ich. Ein lieber Gruß an Kölike in dem Fall. Und seine Musik hat uns aber alle begleitet, würde ich jetzt mal so in die Runde werfen. Natürlich, es geht um den DJ Bobo, der im Moment mit seiner neuen Tour gerade auf Welttournee ist und gerade vor kurzem im Hallenstadion Halt gemacht hat. Und natürlich, die Leute sind begeistert gewesen.
1: Du, es war mega gewesen, wirklich. Die Show ist einfach der Hammer.
0: Ja, der DJ Bobo, der mag sich aber auch noch ganz gut erinnern, wie sein allererster Auftritt war mit seinem ersten Hit «Somebody Dance With Me».
2: Im Gersack in Emmenbruck bei Luzern, wo ich das erste Mal «Somebody Dance With Me» gespielt habe und den Leuten noch gesagt habe, wir machen jetzt eine Live-Aufnahme für auf CD. Und habe in einer Hand das Mikrofon gehabt, um die Leute aufzunehmen und in der anderen mein Mikrofon zum Rappen. Und so haben wir das aufgenommen. Das war so gefühlt der erste grosse Moment, wo ich das Gefühl hatte, das ist es jetzt.
0: Und was daraus geworden ist, wissen wir alle. Der DJ Bobo, ein Weltstar aus der Schweiz. Und seinen ersten Hit, den hören wir immer wieder gerne. Und darum heisst jetzt Radio Laut aufdrehen. Da ist «Somebody Dance With Me» bei Flashback FM.

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0: Ihr hört den grossen 90er-Tag hier bei Flashback FM. Schön, sind ihr bei uns. Hallo. Wir spielen den ganzen Tag nur Musik von 1990 bis 1999. Darunter natürlich auch die ein oder andere Schweizer Perle, wie der hier «Sometimes» von Martin Schenkel, wo die ein oder andere von euch wahrscheinlich vom Fernsehen noch besser kennen. Genau, ab dem 94 hat Martin Schenkel uns nämlich den quirlig-unkonventionellen Frauenschwarm Flip gespielt in der fast eine Familien-Sitcom auf dem Schweizer Fernsehen. Und er war ja vor allem für zwei Sachen bekannt gewesen. Zum einen für seine Sprüche.
1: Ich war ja bis jetzt nicht immer sehr gut bei Kassen gewesen.
2: Total pleite heisst das?
1: Kein Detail.
0: Kein Detail. Und natürlich auch seine T-Shirts, die in der Sitcom immer einen grossen Auftritt hatten. Der Martin Schenkel hat neben dem Fernsehen auch noch viel Theater gespielt und eben Musik gemacht. Ist aber leider im 2003 viel zu früh gestorben. Wir erinnern uns immer noch gerne zurück. Martin Schenkel, unter anderem hier am 90er-Tag. Der nächste 90er-Hit wartet schon auf euch. Auch einer meiner Lieblinge. Da ist Hathaway, What is Love? 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
7: Guten Morgen, ich bin Jonathan Ernst. Der Verein Faire Märkte Schweiz wirft der Migros Missbrauch ihrer Marktmacht vor und hat bei der Wettbewerbskommission Anzeige eingereicht. Kritisiert wird das Skonto-System der Migros, schreiben die CH-Media-Zeitungen. Bei einer schnellen Bezahlung der Lieferung gäbe es einen Preisabzug von 3%. Dabei hätten die Lieferanten aber kein Mitspracherecht. Die Migros weist die Vorwürfe zurück. Es handle sich um ein übliches und rechtlich korrektes System. Die UNO-Generalversammlung hat eine Klimaresolution verabschiedet. Die Staaten sollen den Verbrauch fossiler Energien wie Kohle und Erdöl reduzieren und die Erderwärmung bekämpfen. Nur 8 Staaten stimmten gegen die Resolution, darunter die USA, Saudi-Arabien und der Iran. US-Präsident Donald Trump und Israels Ministerpräsident Benjamin Netanyahu sind am Telefon aneinander geraten. Laut Axios und dem Wall Street Journal ging es dabei um das weitere Vorgehen gegenüber dem Iran. Trump wolle schon bald den Sieg gegen den Iran verkünden und Verhandlungen führen. Netanyahu hält aber nichts von einem geplanten Abkommen und war nach dem Telefonat aufgebracht. Die Schweizer Eishockey-Nationalmannschaft hat an der Heim-WM einen Kantersieg gefeiert. Sie besiegte das zuvor ungeschlagene Österreich gleich mit 9:0. Doch auch nach dem vierten Sieg im vierten Spiel müsse man auf dem Boden bleiben, meint Nazi-Trainer Jan Gadieu.
8: Einen guten Tag, Score ist egal am Ende. Wir wollten gewinnen, wir haben gewonnen. Und jetzt ist es wichtig, dass wir bleiben demütig und wir denken nicht zu viel über dieses Resultat.
7: Heute Abend trifft die Schweiz auf Großbritannien. Es hat noch ein paar Wolken und ein bisschen Nebel, aber bis am Mittag ist das alles verschwunden und es geht bis zu 24 Grad am Nachmittag. Am Pfingstwochenende wird es dann noch wärmer und anfangs nächste Woche könnte es sogar über 30 Grad warm werden.
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11: Wow, da kommen Erinnerungen zurück. Hallo, schön sind ihr bei uns am 90er-Tag bei Flashback FM. Hey, mit jedem Hit erinnere ich mich wieder ein bisschen mehr zurück, was ich in den 90er so alles gemacht habe. Und ich glaube, zusammenfassend kann man sagen...
12: 90er Mal muss ich sagen, immer Disco, Ausgang, Freitag, Samstag, spät heimkommen.
11: Genau, jetzt wollen wir einfach Disco am Morgen früh schon an. Da sind Luna mit Bailando und ich bin der Manuel Welti.
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0: ein musikalischer Gottesdienst mit dem Zahnarzt von Schweden. Der Dr. Alban, haben wir gerade gehört, sing Halleluja, hier bei Flashback FM am grossen 90er-Tag. Schön sind ihr bei uns. 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

0: Ja, die Fronten waren verhärtet dort mal in den 90ern. Wer ist NSYNC-Fan und wer ist Backstreet Boys-Fan? So oder so, ihr habt sicher alle das ein oder andere Poster, Bravo, Starschnitt am Kasten gehabt. Und was wir alle haben, sind natürlich grossartige Erinnerungen an die 90er, die wir heute am grossen 90er-Tag zusammentragen hier bei Flashback FM. An was magst du dich noch erinnern an
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Wow, ist einfach unglaublich, wie viel gute Musik es in den 90ern gab. Zum Beispiel von Michael Learns the Rock, Wild Women. Hier bei Flashback FM am grossen 90er-Tag. 90er einfach ein kultiges Jahrzehnt mit den besten Musik ever. Und wir probieren heute so viel von diesen super 90s Hits reinzupacken, wie es geht. Und wenn es nicht reicht, macht euch keine Sorgen. Ladet euch die Flashback FM App ab. Dort innen hat es einen 90s Channel, der den ganzen Tag, die ganze Woche, den ganzen Monat, das ganze Jahr nur 90er spielt für die, die dann immer noch nicht genug haben. Aber jetzt würde ich mal sagen, bleibt weiterhin dran. Ich bin der Manuel Welti. Wenn wir spielen, bis zum Abend spät 90s only. Weiterhin ganz viel Spass.

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5: Guten Morgen, ich bin der Jonathan Ernst. Ausländische Firmen investieren weniger in der Schweiz. Unter anderem hielten sich US-Unternehmen zurück, obwohl die Schweiz weiterhin ein attraktiver Standort sei. Das schreibt das Beratungsunternehmen EY in einer Mitteilung. In einem Viertel weniger Projekte sei investiert worden und US-Konzerne reduzierten ihre Investitionen dabei um 7%. Die Ukraine soll einen EU-Sonderstatus erhalten. Das schlägt der deutsche Bundeskanzler Friedrich Merz vor. So soll ein schneller EU-Beitritt als assoziiertes Mitglied möglich werden, schreibt er in einem Brief an die EU-Spitzen. Merz begründet den Vorstoß mit der besonderen Lage der Ukraine als Land im Krieg und erheblichen Fortschritten in den Beitrittsverhandlungen. Kubas Regierung wehrt sich gegen die US-Klage gegen den ehemaligen kubanischen Staatschef Raúl Castro. Es handelt sich um eine politische Aktion ohne jegliche rechtliche Grundlage, schreibt der kubanische Präsident. Dem 94-jährigen Castro wird eine Verwicklung in den Abschuss von Flugzeugen durch Kubas Luftwaffe im Jahr 1996 vorgeworfen. Die Weltraumfirma SpaceX von Tech-Milliardär Elon Musk schreibt Milliardenverluste. Mitte Juni soll das Unternehmen an die Börse gehen. Nun zeigen neue Zahlen, dass SpaceX vergangenes Jahr einen Verlust von fast 5 Milliarden Dollar machte. Ein Grund für das Minus seien die hohen Kosten für die Entwicklung der Starship-Rakete. SpaceX spielt mit seinen Raketen eine Schlüsselrolle für das amerikanische Raumfahrtprogramm und betreibt den Satelliten-Internetdienst Starlink. Es hat noch ein paar Wolken und ein bisschen Nebel, aber bis am Mittag ist das alles verschwunden und es geht bis zu 24 Grad am Nachmittag. Am Pfingstwochenende wird es dann noch wärmer und anfangs nächste Woche könnte es sogar über 30 Grad warm werden.
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2: Im Studio der Jonathan Ernst. Ausländische Firmen investieren weniger in der Schweiz. Unter anderem hielten sich US-Unternehmen zurück, obwohl die Schweiz weiterhin ein attraktiver Standort sei. Das schreibt das Beratungsunternehmen EY in einer Mitteilung. In einem Viertel weniger Projekte sei investiert worden und US-Konzerne reduzierten ihre Investitionen dabei um 7%. Die Ukraine soll einen EU-Sonderstatus erhalten. Das schlägt der deutsche Bundeskanzler Friedrich Merz vor. So soll ein schneller EU-Beitritt als assoziiertes Mitglied möglich werden, schreibt er in einem Brief an die EU-Spitzen. Merz begründet den Vorstoß mit der besonderen Lage der Ukraine als Land im Krieg und erheblichen Fortschritten in den Beitrittsverhandlungen. Kubas Regierung wehrt sich gegen die US-Klage gegen den ehemaligen kubanischen Staatschef Raúl Castro. Es handelt sich um eine politische Aktion ohne jegliche rechtliche Grundlage, schreibt der kubanische Präsident. Dem 94-jährigen Castro wird eine Verwicklung in den Abschuss von Flugzeugen durch Kubas Luftwaffe im Jahr 1996 vorgeworfen. Die Weltraumfirma SpaceX von Tech-Milliardär Elon Musk schreibt Milliardenverluste. Mitte Juni soll das Unternehmen an die Börse gehen. Nun zeigen neue Zahlen, dass SpaceX vergangenes Jahr einen Verlust von fast 5 Milliarden Dollar machte. Ein Grund für das Minus seien die hohen Kosten für die Entwicklung der Starship-Rakete. SpaceX spielt mit seinen Raketen eine Schlüsselrolle für das amerikanische Raumfahrtprogramm und betreibt den Satelliten-Internetdienst Starlink. Wunderschöne blaue Himmel und bis zu 24 Grad warm wird es am Nachmittag. Es wird dann aber am Pfingstwochenende noch wärmer und vor allem nächste Woche könnte es dann über 30 Grad warm werden.
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4: Im Studio der Jonathan Ernst. Wegen des geplanten Freihandelsabkommens mit den südamerikanischen Mercosur-Staaten möchte der Bund die Schweizer Landwirtschaft mit 150 Millionen Franken unterstützen. Doch für den Bauernverband sei das viel zu wenig, berichtet Radio SRF. Er verlange fast sechsmal so viel und droht deshalb mit einem Referendum. Wegen des Gewichts der Bauernlobby im Bundeshaus könnte die Referendumsdrohung das Mercosur-Abkommen noch gefährden. Die SVP-Initiative «Keine 10 Millionen Schweiz» gefährde den bilateralen Weg. Abgeordnete des Europäischen Parlaments verfolgen die Diskussionen dazu in der Schweiz. Bei einer Annahme würden die guten Beziehungen zwischen Bern und Brüssel in Frage gestellt, sagte ein Abgeordneter gegenüber der Nachrichtenagentur Keystone SDA. Die Schweiz stimmt am 14. Juni über die Initiative ab. In der Schweiz ist im vergangenen Jahr über 8 Milliarden Stunden gearbeitet worden. Das zeigen Zahlen des Bundesamts für Statistik. Pro Woche arbeitete eine vollangestellte Person im Schnitt 40 Stunden und 3 Minuten, was noch gut 50 Minuten weniger als vor der Corona-Pandemie sind. Das schreibt der Bund. Im Schnitt sind Schweizerinnen und Schweizer 5 Wochen und einen Tag pro Jahr in den Ferien. Die SBB will neue Direktverbindungen nach Italien einführen. Der geplante Zugfahrplan 2027 soll eine zweite tägliche Direktverbindung von Zürich nach Venedig bieten. Zudem verkehrt ein Zug im Sommer neu direkt bis nach Rimini an die Adriaküste. Im Inland müssen Reisende auf der Strecke von Luzern nach Konstanz neu in Zürich umsteigen. Via Online-Formular kann die Bevölkerung nun Meinungen und Anliegen zum neuen Fahrplan anbringen. Wunderschöne blaue Himmel und bis zu 24 Grad warm wird es am Nachmittag. Es wird aber am Pfingstwochenende noch wärmer und vor allem nächste Woche könnte es dann über 30 Grad warm werden.
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3: Ich bin Dario Jecker. Die SVP-Initiative «Keine 10 Millionen Schweiz» gefährde den bilateralen Weg. Abgeordnete des Europäischen Parlaments verfolgen die Diskussionen dazu in der Schweiz. Bei einer Annahme würden die guten Beziehungen zwischen Bern und Brüssel in Frage gestellt, sagt ein Abgeordneter gegenüber der Nachrichtenagentur Kisten SDA. Die Schweiz stimmt am 14. Juni über die Initiative ab. Wegen des geplanten Freihandelsabkommens mit den Mercosur-Staaten möchte der Bund die Schweizer Landwirtschaft mit 150 Millionen Franken unterstützen. Doch für den Bauernverband sei das viel zu wenig, berichtet Radio SRF. Er verlange fast sechsmal so viel und droht deshalb mit einem Referendum. Wegen des Gewichts der Bauernlobby im Bundeshaus könnte die Referendumsdrohung das Mercosur-Abkommen gefährden. In der Schweiz ist im vergangenen Jahr über 8 Milliarden Stunden gearbeitet worden. Das zeigen die Zahlen des Bundesamts für Statistik. Pro Woche arbeitet eine vollangestellte Person im Schnitt 40 Stunden und 3 Minuten, was noch gut 50 Minuten weniger als vor der Corona-Pandemie sind, schreibt der Bund. Im Schnitt sind Schweizerinnen und Schweizer 5 Wochen und einen Tag pro Jahr in den Ferien. Die SBB will neue Direktverbindungen nach Italien einführen. Der geplante Fahrplan 2027 soll eine zweite tägliche Direktverbindung von Zürich nach Venedig bieten. Zudem verkehrt ein Zug im Sommer neu direkt bis nach Rimini an die Adriaküste. Im Inland müssen Reisende auf der Strecke von Luzern nach Konstanz neu in Zürich umsteigen. Via Online-Formular kann die Bevölkerung nun Meinungen und Anliegen dazu anbringen. Nur ein paar kleine Wölkchen hat es im Westen und über den Bergen. Sonst ist es sonnig heute, das bei milden 22 bis 24 Grad.
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2: Ich bin Dario Jecker. Die SVP-Initiative «Keine 10 Millionen Schweiz» gefährdet den bilateralen Weg. Abgeordnete des Europäischen Parlaments verfolgen die Diskussionen dazu in der Schweiz. Bei einer Annahme würden die guten Beziehungen zwischen Bern und Brüssel in Frage gestellt, sagt ein Abgeordneter gegenüber der Nachrichtenagentur Kisten SDA. Die Schweiz stimmt am 14. Juni über die Initiative ab. Wegen des geplanten Freihandelsabkommens mit den Mercosur-Staaten möchte der Bund die Schweizer Landwirtschaft mit 150 Millionen Franken unterstützen. Doch für den Bauernverband sei das viel zu wenig, berichtet Radio SRF. Er verlange fast sechsmal so viel und droht deshalb mit einem Referendum. Wegen des Gewichts der Bauernlobby im Bundeshaus könnte die Referendumsdrohung das Mercosur-Abkommen gefährden. Die SBB will neue Direktverbindungen nach Italien einführen. Der geplante Fahrplan 2027 soll eine zweite tägliche Direktverbindung von Zürich nach Venedig bieten. Zudem verkehrt ein Zug im Sommer neu direkt bis nach Rimini an die Adriaküste. Im Inland müssen Reisende auf der Strecke von Luzern nach Konstanz neu in Zürich umsteigen. Via Online-Formular kann die Bevölkerung nun Meinungen und Anliegen dazu anbringen. In der Schweiz ist im vergangenen Jahr über 8 Milliarden Stunden gearbeitet worden. Das zeigen die Zahlen des Bundesamts für Statistik. Pro Woche arbeitet eine vollangestellte Person im Schnitt 40 Stunden und 3 Minuten, was noch gut 50 Minuten weniger als vor der Corona-Pandemie sind, schreibt der Bund. Im Schnitt sind Schweizerinnen und Schweizer 5 Wochen und einen Tag pro Jahr in den Ferien. Nur ein paar kleine Wölkchen hat es im Westen und über den Bergen. Sonst ist es sonnig heute, das bei milden 22 bis 24 Grad.
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6: Ich bin der Dario Jecker. Der Zustand der Biodiversität in der Schweiz ist kritisch und was der Bundesrat bisher für die biologische Vielfalt unternommen hat, genügt nicht. Das stellt die parlamentarische Oberaufsicht in einem neuen Bericht fest. Der Handlungsspielraum des Bundesrates sei eingeschränkt, Ressourcen würden fehlen und Gesetze verkleinern die Möglichkeiten. Ein britischer Radiosender hat König Charles versehentlich für tot erklärt. Schuld sei ein Computerfehler, sagte Radio Carolines Sendechef. Die automatisierte Meldung sagte, als Zeichen des Respekts werde deshalb das Musikprogramm angepasst.
7: This is Radio Caroline. His Majesty King Charles III has passed away. As a mark of respect, we will now be playing suitable continuous music until further notice.
6: In Großbritannien gibt es ein automatisiertes Prozedere für den Todesfall des Königs. Nach dem Hauseinsturz in der ostdeutschen Stadt Görlitz ist in den Trümmern die Leiche einer Frau gefunden worden. Es handelt sich um die zuvor vermisste 25-jährige rumänische Touristin, sagt eine Sprecherin der Polizei. Nach den beiden anderen Vermissten werde weiterhin gesucht. Das Haus, in dem sich Miet- und Ferienwohnungen befanden, war am Montagabend aus bislang ungeklärter Ursache eingestürzt. Dänemark will den toten Buckelwal Timmy aufs Festland ziehen. Der Kadaver soll in einen Hafen in Jütland gezogen werden. Aktuell liegt er nämlich an einem gut besuchten Strand der Urlaubsinsel Anholt. Im Hafen sei es leichter, den Kadaver zu bearbeiten. Außerdem setzen sich die Bewohner der Urlaubsinsel für eine schnelle Entfernung des Kadavers ein. Nur ein paar kleine Wölkchen hat es im Westen und über den Bergen. Sonst ist es sonnig heute, das bei milden 22 bis 24 Grad.
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5: Ich bin Dario Jecker. Der Zustand der Biodiversität in der Schweiz ist kritisch und was der Bundesrat bisher für die biologische Vielfalt unternommen hat, genügt nicht. Das stellt die parlamentarische Oberaufsicht in einem neuen Bericht fest. Der Handlungsspielraum des Bundesrates sei eingeschränkt, Ressourcen würden fehlen und Gesetze verkleinern die Möglichkeiten. Ein britischer Radiosender hat König Charles versehentlich für tot erklärt. Schuld sei ein Computerfehler, sagte Radio Carolines Sendechef. Die automatisierte Meldung sagte, als Zeichen des Respekts werde deshalb das Musikprogramm angepasst.
6: This is Radio Caroline. His Majesty King Charles III has passed away. As a mark of respect, we will now be playing suitable continuous music until further notice.
5: In Großbritannien gibt es ein automatisiertes Prozedere für den Todesfall des Königs. Nach dem Hauseinsturz in der ostdeutschen Stadt Görlitz ist in den Trümmern die Leiche einer Frau gefunden worden. Es handelt sich um die zuvor vermisste 25-jährige rumänische Touristin, sagt eine Sprecherin der Polizei. Nach den beiden anderen Vermissten werde weiterhin gesucht. Das Haus, in dem sich Miet- und Ferienwohnungen befanden, war am Montagabend aus bislang ungeklärter Ursache eingestürzt. Dänemark will den toten Buckelwal Timmy aufs Festland ziehen. Der Kadaver soll in einen Hafen in Jütland gezogen werden. Aktuell liegt er nämlich an einem gut besuchten Strand der Urlaubsinsel Anholt. Im Hafen sei es leichter, den Kadaver zu bearbeiten. Außerdem setzen sich die Bewohner der Urlaubsinsel für eine schnelle Entfernung des Kadavers ein. Nur ein paar kleine Wölkli hat es im Westen und über den Bergen. Sonst ist es sonnig heute, das bei milden 22 bis 24 Grad.
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2: Ich bin Dario Jecker. Beim Lesen und Schreiben haben Zweitklässlerinnen und Zweitklässler am meisten Mühe. Die Studie der Uni Bern zeigt zudem, dass Schüler je nach Kanton unterschiedlich abschneiden. Ziel sei deshalb, die Schulsysteme in der Schweiz möglichst so zu harmonisieren, damit alle die gleiche Bildungschance haben, heißt es von der Konferenz der kantonalen Erziehungsdirektorinnen und Direktoren. Insgesamt bewertet die Konferenz die Resultate positiv. Die meisten Kinder erreichen die nationalen Bildungsziele. Regionalzüge und Linienbusse in der Schweiz sind pünktlicher. Das zeigt ein neuer Qualitätsbericht des Bundes. Mehr als 95% der Regionalzüge und rund 90% der Busse hatten letztes Jahr weniger als 3 Minuten Verspätung. Verbessert habe sich auch die Sauberkeit, besonders an den Haltestellen. Kritischer beurteilt wurden hingegen die Informationen für Reisende in den Fahrzeugen. Das Schweizerische Rote Kreuz SRK geht verstärkt gegen Ebola im Kongo vor. Dazu schickt es ein 10-köpfiges Team in die Demokratische Republik Kongo in Zentralafrika, teilt das SRK mit. Für 3 Monate Aufenthalt hat die Organisation zusammen mit dem Bund 100.000 Franken ausgegeben. Papst Leo XIV. Hat sich für internationale Organisationen wie die UNO stark gemacht. Bei einem Empfang für Botschafter im Vatikan sagte der Papst, diese Räume der Begegnung und Vermittlung seien in dieser Zeit unverzichtbar. Damit stellt sich der US-amerikanische Papst erneut gegen Präsident Trump, der in seiner Amtszeit verschiedenen internationalen Organisationen die Unterstützung entzog. Der Sommer kommt, morgen gibt es Sonne und 27 Grad. Das Wochenende ist sogar mit 28 und 29 Grad noch wärmer.
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4: Yes, wir feiern schon den ganzen Tag. Nur die allergrössten Hits aus den 90ern. Und es freut mich richtig, dass wir heute zusammen die Reise unternehmen können. Eintauchen in so, so viele grosse Songs. Im Studio der Noah Hartmann. Und jetzt hauen wir es zusammen auf die Tanzfläche der 90er. Mit einer ganz grossen Party- und Tanzhymne. Ihr gehört es und erkennt es sicher schon. Der grosse Aufbau, der sich immer mehr steigert und steigert, bis das Bedürfnis, um sich zu bewegen, immer grösser wird. Das ist Rhythm is a Dancer.

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0: Alles wird 500% cooler, wenn der läuft. Von Will Smith, Miami. Vom Hip-Hop zum Rock, der Lenny Kravitz, haben wir euch schon parat gelegt. In ein paar Minuten, hier beim Flashback FM 90er Tag. Genauso wie Ace of Base mit All That She Wants. Also ein ikonischer 90er. Aber jetzt haben wir es zusammen das erste Mal ins 99. Ganz unter dem Motto: Alles oder gar nichts. Mit der Cher. All or Nothing.
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Hammerzeit, Hammersound, eurem Flashback FM 90er Tag. Schön taucht ihr zusammen mit uns ab in die Zeit, wo euer Zimmer vielleicht auch noch ein bisschen nach Jugend geschmückt und den Starschnitt von der Wand geschaut hat. Und sicher auch die Zeit, wo am Freitag und wahrscheinlich auch am Samstagabend eure Augen im Strobolicht nach guter Gesellschaft gesucht haben. Und im Hintergrund, passend zum grün-roten Blitzlicht, ist dann da gelaufen Mr. Wayne mit Culture.

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4: Ich bin Dario Jecker. Beim Lesen und Schreiben haben Zweitklässlerinnen und Zweitklässler am meisten Mühe. Die Studie der Uni Bern zeigt zudem, dass Schüler je nach Kanton unterschiedlich abschneiden. Ziel sei deshalb, die Schulsysteme in der Schweiz möglichst so zu harmonisieren, damit alle die gleiche Bildungschance haben, heißt es von der Konferenz der kantonalen Erziehungsdirektorinnen und Direktoren. Insgesamt bewertet die Konferenz die Resultate positiv. Die meisten Kinder erreichen die nationalen Bildungsziele. Regionalzüge und Linienbusse in der Schweiz sind pünktlicher. Das zeigt ein neuer Qualitätsbericht des Bundes. Mehr als 95% der Regionalzüge und rund 90% der Busse hatten letztes Jahr weniger als 3 Minuten Verspätung. Verbessert habe sich auch die Sauberkeit, besonders an den Haltestellen. Kritischer beurteilt wurden hingegen die Informationen für Reisende in den Fahrzeugen. Im Kanton Waadt ist ein Jäger verurteilt worden, weil er seinen Jagdkollegen versehentlich erschossen hatte. Der 80-Jährige gab bei einer Wildschweinjagd vor 1,5 Jahren 2 Warnschüsse ab. Einer der beiden Schüsse traf seinen Kollegen tödlich am Kopf. Das Gericht in Yverdon-les-Bains verurteilte den Mann wegen fahrlässiger Tötung zu 10 Monaten auf Bewährung. Das Schweizerische Rote Kreuz SRK geht verstärkt gegen Ebola im Kongo vor. Dazu schickt es ein 10-köpfiges Team in die Demokratische Republik Kongo in Zentralafrika, teilt das SRK mit. Für 3 Monate Aufenthalt hat die Organisation zusammen mit dem Bund 100.000 Franken ausgegeben. Der Sommer kommt, morgen gibt es Sonne und 27 Grad. Das Wochenende ist sogar mit 28 und 29 Grad noch wärmer.
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6: Einen guten Abend miteinander. Wir spielen hier schon den ganzen Tag nur die allergrössten Hits aus den 90er bei Flashback FM 90er-Tag im Studio der Noah Hartmann. Und ich würde sagen, machen wir einfach direkt weiter. Und zwar mit jemandem, der sowas von nicht fehlen darf an einem 90er-Tag. Wahrscheinlich schon rausgefunden, oder? Der DJ Bobo.
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sind da gerade mit den Gedanken? Vielleicht beim ersten Job, bei der ersten Liebe, noch in der Schule oder irgendwo dazwischen. Das ist der Flashback FM 90er-Tag. Schön, sind ihr mit uns unterwegs und machen die Reise zurück in die 90er, zurück in das Kultjahrzehnt. Jetzt mit einem 90er-Diamant, wo ich persönlich jedes einzelne Wort mitmachen könnte. Geht dann vielleicht gleich? Und sonst wäre es jetzt der richtige Zeitpunkt, um es einfach wieder mal probieren. Michi Beck zusammen mit dem Smudo. Fanta 4, sie ist weg. Hey!

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Sie sind schräg gewesen, sie sind laut gewesen und sie sind neonfarbig gewesen. 90er, heute Mittelpunkt beim grossen Flashback FM 90er Tag, wo wir noch bis Mitternacht abtauchen in die Welt von eurer Jugend und natürlich auch vom jungen Erwachsenen sein. WG-Leben, Jugendzimmer und endlose Nächte in den Clubs. Wenn ihr auf dem Land gewohnt habt, natürlich mit dem Auto in Ausgang, in der Stadt ein bisschen einfacher gewesen, aber überall ist mindestens 10-mal am Abend der da gelaufen.

Wind of Change von den Scorpions. Der Inbegriff von einem prägenden 90er. Schön sind ihr mit dabei im musikalischen Reisebus, im Songflüger, im Hit-Helikopter quer durch das Kultjahrzehnt. Und den nächsten Halt machen wir bei den Pet Shop Boys. Mit einem Hit, den ihr vielleicht beim letzten Mal in einem Fußballstadion gehört habt. Und auf jeden Fall in fast jedem Zustand mitsingen könntet. Ursprünglich tatsächlich von den Village People aus dem 79. Aber dank der Pet Shop Boys nochmal einer ganz neuen Generation ans Herz gewachsen. Go West!

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5: Ich bin Dario Jecker. Guten Abend. Beim Lesen und Schreiben haben Zweitklässlerinnen und Zweitklässler am meisten Mühe. Die Studie der Uni Bern zeigt zudem, dass Schüler je nach Kanton unterschiedlich abschneiden. Ziel sei deshalb, die Schulsysteme in der Schweiz möglichst so zu harmonisieren, damit alle die gleiche Bildungschance haben, heißt es von der Konferenz der kantonalen Erziehungsdirektorinnen und Direktoren. Insgesamt bewertet die Konferenz die Resultate positiv. Die meisten Kinder erreichen die nationalen Bildungsziele. Regionalzüge und Linienbusse in der Schweiz sind pünktlicher. Das zeigt ein neuer Qualitätsbericht des Bundes. Mehr als 95% der Regionalzüge und rund 90% der Busse hatten letztes Jahr weniger als 3 Minuten Verspätung. Verbessert habe sich auch die Sauberkeit, besonders an den Haltestellen. Kritischer beurteilt wurden hingegen die Informationen für Reisende in den Fahrzeugen. Im Kanton Waadt ist ein Jäger verurteilt worden, weil er seinen Jagdkollegen versehentlich erschossen hatte. Der 80-Jährige gab bei einer Wildschweinjagd vor 1,5 Jahren 2 Warnschüsse ab. Einer der beiden Schüsse traf seinen Kollegen tödlich am Kopf. Das Gericht in Yverdon-les-Bains verurteilte den Mann wegen fahrlässiger Tötung zu 10 Monaten auf Bewährung. Das Schweizerische Rote Kreuz SRK geht verstärkt gegen Ebola im Kongo vor. Dazu schickt es ein 10-köpfiges Team in die Demokratische Republik Kongo in Zentralafrika, teilt das SRK mit. Für 3 Monate Aufenthalt hat die Organisation zusammen mit dem Bund 100.000 Franken ausgegeben. Der Sommer kommt, morgen gibt es Sonne und 27 Grad. Das Wochenende ist sogar mit 28 und 29 Grad noch wärmer.
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4: Ich bin Dario Jecker. Guten Abend. Heute ist in den Schweizer Alpen jener Zeitpunkt erreicht, ab dem die Eisdecke der Gletscher wieder abnimmt. Laut SRF-Meteorologe Jürg Ackermann zeigen sich daran die Folgen des Klimawandels besonders deutlich. Nach einer zuletzt kühlen und nassen Wetterphase werde es nun deutlich wärmer. Das Gletschereis ist über Jahrtausende gewachsen und schmilzt heute innerhalb weniger Jahrzehnte weg. Das Schweizer Außendepartement stellt für humanitäre Hilfe im Nahen und Mittleren Osten 13,5 Millionen Franken bereit. Das Geld geht an Hilfsorganisationen, die sich vor Ort für die Betroffenen einsetzen. Knapp die Hälfte des Betrages gehe ans Internationale Komitee vom Roten Kreuz, schreibt das Außendepartement. Betroffenen im Iran, Libanon, Syrien, Afghanistan und im Jemen soll so geholfen werden. Russland testet sein Atomarsenal. Zum Abschluss eines groß angelegten Manövers mit dem Verbündeten Belarus hat Russland ein ganzes Arsenal nuklear bestückbarer Raketen getestet. Eine interkontinentale Atomrakete wurde aus Nordrussland auf ein Ziel auf der Nordpazifik-Halbinsel Kamtschatka abgefeuert. Das berichtet das Verteidigungsministerium in Moskau. An der Eishockey-Weltmeisterschaft in Zürich und Fribourg gewinnt Kanada gegen Norwegen mit 6:5 nach Verlängerung und Lettland unterliegt Finnland mit 1:7. Der Sommer kommt, morgen gibt es Sonne und 27 Grad. Das Wochenende ist sogar mit 28 und 29 Grad noch wärmer.
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2: Guten Abend. Ich bin Tim Jakob. Die Ermittlungen zur Brandkatastrophe in Comontana beschäftigen sich neu auch mit einem früheren Brandfall. Laut dem Westschweizer Radio und Fernsehen RTS untersucht die Walliser Staatsanwaltschaft einen Brand im ehemaligen Lokal Vieux Chalet, das wie die Unglückspaar dem Ehepaar Moretti gehört hatte. Hintergrund der neuen Ermittlungen ist ein Bericht der Meldestelle für Geldwäscherei des Bundes. Darin wird die Frage gestellt, ob sich das Ehepaar Moretti unter anderem der Geldwäscherei und schwerer Steuerdelikte schuldig gemacht haben könnte. Der Schweizer Tourismus muss sich laut dem Wirtschaftsforschungsinstitut BAK Economics auf einen schwächeren Sommer einstellen. Erwartet wird ein Rückgang der Übernachtungen um rund 1% im Vergleich zum Vorjahr. Hauptgrund seien die Folgen des Iran-Kriegs. Höhere Öl- und Kerosinpreise verteuern laut den Expertinnen und Experten vor allem Fernreisen. Deshalb rechnen sie mit weniger Gästen aus Überseemärkten. Etwas stabilisierend könnte dagegen die Nachfrage aus der Schweiz wirken. Die Ebola-Epidemie in Zentralafrika breitet sich weiter aus. Laut Angaben der Weltgesundheitsorganisation gibt es im Kongo und in Uganda inzwischen fast 600 Verdachtsfälle und mehr als 130 vermutete Todesfälle. Erschwert wird die Lage zusätzlich, weil es gegen den aktuellen Ebola-Virus-Typ bislang weder einen Impfstoff noch eine Therapie gibt. An der Eishockey-Weltmeisterschaft in Zürich und Fribourg gewinnt Kanada gegen Norwegen mit 6:5 nach Verlängerung und Lettland unterliegt Finnland mit 1:7. In rund 20 Minuten spielt dann die Schweiz gegen Österreich und strebt an der Heim-WM den 5. Sieg im 5. Spiel an. Ja, einen richtigen Frühlingsabend gibt es heute zum gemütlich draussen sein. In der Nacht ist es dann auch noch sternenklar. Morgen Freitag und dann gegen Pfingsten wird es noch sonniger und sommerlich warm mit bis zu 30 Grad.
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2: Die Themen haben heute Schlagzeilen gemacht. Guten Abend. Beim Lesen und Rechnen haben Zweitklässlerinnen und Zweitklässler am meisten Mühe. Die Studie der Uni Bern zeigt auch, dass Schulkinder je nach Kanton unterschiedlich abschneiden. Vor allem Basel-Stadt und Luzern schneiden schlecht ab. Das liege an der Zahl sozial benachteiligter Kinder. Das beeinflusse die Leistungen, sagt Stefan Kunfermann von der Konferenz der Erziehungsdirektorinnen und Erziehungsdirektoren EDK.
3: Wie die Testergebnisse auch zeigen, hat vor allem die soziale Herkunft einen starken Einfluss von allen untersuchten individuellen Merkmalen. Ein weniger starken Einfluss hat die Sprache, die man daheim redet und ob man einen Migrationshintergrund hat oder nicht.
2: Insgesamt bewertet die EDK die Resultate positiv. Die meisten Kinder erreichen die nationalen Bildungsziele. In der Schweiz ist im vergangenen Jahr über 8 Milliarden Stunden gearbeitet worden. Das zeigen Zahlen des Bundesamts für Statistik. Pro Woche arbeitete eine Person mit 100% Pensum im Schnitt 40 Stunden und 3 Minuten. Das sind zwar über 2 Stunden mehr als 2020, aber immer noch 51 Minuten weniger als vor der Corona-Pandemie, schreibt der Bund. Die Schweiz muss mehr für biologische Vielfalt tun. Der Zustand der Biodiversität in der Schweiz ist kritisch. Das hat die parlamentarische Oberaufsicht festgestellt. Was der Bundesrat bisher unternommen habe, genüge nicht. Dem Bundesrat fehle es aber auch durch Gesetze an Handlungsspielraum. Vor allem die Auswirkungen von Subventionen auf die Vielfalt müssten nun überprüft werden.
4: Ein Video des israelischen Polizeiministers, das Gaza-Aktivisten in demütigender Weise zeigt, hat für große Empörung in mehreren europäischen Außenministerien gesorgt. Das Schweizer Außendepartement fordert den israelischen Botschafter und die Behörden auf, die Grundrechte der Schweizer Festgenommenen zu achten. Mehrere Länder protestierten nach der Veröffentlichung des Videos. Auch israelische Botschafter wurden einbestellt.
5: Russland testet sein Atomarsenal. Zum Abschluss eines groß angelegten Manövers mit dem Verbündeten Belarus hat Russland ein ganzes Arsenal nuklear bestückbarer Raketen getestet. Eine interkontinentale Atomrakete wurde aus Nordrussland auf ein Ziel auf der Nordpazifik-Halbinsel Kamtschatka abgefeuert. Das berichtet das Verteidigungsministerium in Moskau.
2: Heute ist in den Schweizer Alpen jener Zeitpunkt erreicht, ab dem die Eisdecke der Gletscher wieder abnimmt. Laut SRF-Meteorologen zeigen sich daran die Folgen des Klimawandels besonders deutlich. Nach einer zuletzt kühlen und nassen Wetterphase werde es nun deutlich wärmer. Das Gletschereis ist über Jahrtausende gewachsen und schmilzt heute innerhalb weniger Jahrzehnte weg.
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2: Die Themen haben heute Schlagzeilen gemacht. Guten Abend. Der Bund schließt vorübergehend 6 Asylzentren. Grund dafür sind die tiefen Asylgesuchszahlen in den ersten Monaten des Jahres, teilt das Staatssekretariat für Migration mit. Damit sollen Kosten gespart und die Zeit für Unterhaltsarbeiten genutzt werden. Die Zahl der Asylgesuche lag in den ersten 4 Monaten des Jahres knapp 20% unter den Werten des Vorjahres.
3: Der Verein Faire Märkte Schweiz hat bei der Wettbewerbskommission Anzeige gegen die Migros eingereicht. Die Migros missbrauche ihre Marktmacht gegenüber Gemüse- und Früchteproduzenten, berichtet CH Media. Die Produzenten würden pauschal 3% weniger Geld erhalten, wenn die Migros ihre Rechnungen innerhalb 10 Tagen bezahlt. Die Kritik sei nicht nachvollziehbar, sagt Priska Huguenin Dillenoir, Sprecherin der Migros.
4: Weil die Vertragsbedingungen schon seit Jahrzehnten Usus sind und rechtlich auch einwandfrei sind. Zusätzlich ist es so, dass in der Praxis sich auch die bewährt haben.
3: Ob die Wettbewerbskommission eine Untersuchung beginnt, ist offen. Mit dem SBB-Fahrplanwechsel im Dezember sollen neue Direktverbindungen nach Italien, zusätzliche Nachtzüge und gezielte Verbesserungen für Pendlerinnen und Pendler kommen. Künftig soll es eine zweite tägliche Direktverbindung von Zürich nach Venedig geben. Zudem verkehrt ein Zug im Sommer neu direkt bis nach Rimini, zeigt der Fahrplan. Auch nach Frankreich sind wieder mehr TGV-Züge geplant. Der Fahrplanwechsel ist auf den 13. Dezember angesetzt.
2: Die Ebola-Epidemie in Zentralafrika breitet sich weiter aus. Laut Angaben der Weltgesundheitsorganisation WHO gibt es im Kongo und in Uganda inzwischen fast 600 Verdachtsfälle und mehr als 130 vermutete Todesfälle. Die WHO geht davon aus, dass die tatsächliche Zahl der Erkrankten höher liegt, weil nicht alle Fälle gemeldet werden. Erschwert wird die Lage zusätzlich, weil es gegen den aktuellen Ebola-Virus-Typ bislang weder einen Impfstoff noch eine Therapie gibt.
3: Ein britischer Radiosender hat König Charles III. Versehentlich für tot erklärt. Schuld sei ein Computerfehler, erklärt Radio Carolines Senderchef. Die automatisierte Meldung sagte, als Zeichen des Respekts werde deshalb das Musikprogramm angepasst.
5: This is Radio Caroline. His Majesty King Charles III has passed away. As a mark of respect, we will now be playing suitable continuous music until further notice.
3: In Großbritannien gibt es ein automatisiertes Prozedere für den Todesfall des Monarchen. Neben der Ansage, dass der König verstorben sei, gehört dazu auch eine Funkstille zur Andacht.
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2: Die Themen haben heute Schlagzeilen gemacht. Guten Abend. Beim Lesen und Rechnen haben Zweitklässlerinnen und Zweitklässler am meisten Mühe. Die Studie der Uni Bern zeigt auch, dass Schulkinder je nach Kanton unterschiedlich abschneiden. Vor allem Basel-Stadt und Luzern schneiden schlecht ab. Das liege an der Zahl sozial benachteiligter Kinder. Das beeinflusse die Leistungen, sagt Stefan Kunfermann von der Konferenz der Erziehungsdirektorinnen und Erziehungsdirektoren EDK.
3: Wie die Testergebnisse auch zeigen, hat vor allem die soziale Herkunft einen starken Einfluss von allen untersuchten individuellen Merkmalen. Ein bisschen weniger starken Einfluss hat die Sprache, wo man daheim redet und dann, ob man einen Migrationshintergrund hat oder nicht.
2: Insgesamt bewertet die EDK die Resultate positiv. Die meisten Kinder erreichen die nationalen Bildungsziele. In der Schweiz ist im vergangenen Jahr über 8 Milliarden Stunden gearbeitet worden. Das zeigen Zahlen des Bundesamts für Statistik. Pro Woche arbeitete eine Person mit 100% Pensum im Schnitt 40 Stunden und 3 Minuten. Das sind zwar über 2 Stunden mehr als 2020, aber immer noch 51 Minuten weniger als vor der Corona-Pandemie, schreibt der Bund. Die Schweiz muss mehr für biologische Vielfalt tun. Der Zustand der Biodiversität in der Schweiz ist kritisch. Das hat die parlamentarische Oberaufsicht festgestellt. Was der Bundesrat bisher unternommen habe, genüge nicht. Dem Bundesrat fehle es aber auch durch Gesetze an Handlungsspielraum. Vor allem die Auswirkungen von Subventionen auf die Vielfalt müssten nun überprüft werden.
4: Ein Video des israelischen Polizeiministers, das Gaza-Aktivisten in demütigender Weise zeigt, hat für große Empörung in mehreren europäischen Außenministerien gesorgt. Das Schweizer Außendepartement fordert den israelischen Botschafter und die Behörden auf, die Grundrechte der Schweizer Festgenommenen zu achten. Mehrere Länder protestierten nach der Veröffentlichung des Videos. Auch israelische Botschafter wurden einbestellt.
5: Russland testet sein Atomarsenal. Zum Abschluss eines groß angelegten Manövers mit dem Verbündeten Belarus hat Russland ein ganzes Arsenal nuklear bestückbarer Raketen getestet. Eine interkontinentale Atomrakete wurde aus Nordrussland auf ein Ziel auf der Nordpazifik-Halbinsel Kamtschatka abgefeuert. Das berichtet das Verteidigungsministerium in Moskau.
2: Heute ist in den Schweizer Alpen jener Zeitpunkt erreicht, ab dem die Eisdecke der Gletscher wieder abnimmt. Laut SRF-Meteorologen zeigen sich daran die Folgen des Klimawandels besonders deutlich. Nach einer zuletzt kühlen und nassen Wetterphase werde es nun deutlich wärmer. Das Gletschereis ist über Jahrtausende gewachsen und schmilzt heute innerhalb weniger Jahrzehnte weg.
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2: Die Themen haben heute Schlagzeilen gemacht. Guten Abend. Der Bund schließt vorübergehend 6 Asylzentren. Grund dafür sind die tiefen Asylgesuchszahlen in den ersten Monaten des Jahres, teilt das Staatssekretariat für Migration mit. Damit sollen Kosten gespart und die Zeit für Unterhaltsarbeiten genutzt werden. Die Zahl der Asylgesuche lag in den ersten 4 Monaten des Jahres knapp 20% unter den Werten des Vorjahres.
3: Der Verein Faire Märkte Schweiz hat bei der Wettbewerbskommission Anzeige gegen die Migros eingereicht. Die Migros missbrauche ihre Marktmacht gegenüber Gemüse- und Früchteproduzenten, berichtet CH Media. Die Produzenten würden pauschal 3% weniger Geld erhalten, wenn die Migros ihre Rechnungen innerhalb 10 Tagen bezahlt. Die Kritik sei nicht nachvollziehbar, sagt Priska Huguenard Dillenoir, Sprecherin der Migros.
4: Weil die Vertragsbedingungen schon seit Jahrzehnten Usus sind und rechtlich auch einwandfrei sind. Zusätzlich ist es so, dass in der Praxis sich auch die bewährt haben.
3: Ob die Wettbewerbskommission eine Untersuchung beginnt, ist offen. Mit dem SBB-Fahrplanwechsel im Dezember sollen neue Direktverbindungen nach Italien, zusätzliche Nachtzüge und gezielte Verbesserungen für Pendlerinnen und Pendler kommen. Künftig soll es eine zweite tägliche Direktverbindung von Zürich nach Venedig geben. Zudem verkehrt ein Zug im Sommer neu direkt bis nach Rimini, zeigt der Fahrplan. Auch nach Frankreich sind wieder mehr TGV-Züge geplant. Der Fahrplanwechsel ist auf den 13. Dezember angesetzt.
2: Die Ebola-Epidemie in Zentralafrika breitet sich weiter aus. Laut Angaben der Weltgesundheitsorganisation WHO gibt es im Kongo und in Uganda inzwischen fast 600 Verdachtsfälle und mehr als 130 vermutete Todesfälle. Die WHO geht davon aus, dass die tatsächliche Zahl der Erkrankten höher liegt, weil nicht alle Fälle gemeldet werden. Erschwert wird die Lage zusätzlich, weil es gegen den aktuellen Ebola-Virus-Typ bislang weder einen Impfstoff noch eine Therapie gibt.
3: Ein britischer Radiosender hat König Charles III. Versehentlich für tot erklärt. Schuld sei ein Computerfehler, erklärt Radio Carolines Senderchef. Die automatisierte Meldung sagte, als Zeichen des Respekts werde deshalb das Musikprogramm angepasst.
5: This is Radio Caroline. His Majesty King Charles III has passed away. As a mark of respect, we will now be playing suitable continuous music until further notice.
3: In Großbritannien gibt es ein automatisiertes Prozedere für den Todesfall des Monarchen. Neben der Ansage, dass der König verstorben sei, gehört dazu auch eine Funkstille zur Andacht.
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